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1: An unserem Samstag, da lässt sich die Sonne in der Steiermark nur ab und zu blicken. Am Nachmittag bilden sich wieder einige Wolken und dann beginnt es auch stellenweise zu regnen. Die Temperaturen, die gehen heute rauf auf bis zu 26 Grad. Morgen, da hängen am Tagesanfang wieder dichte Wolken über uns. In der Obersteiermark wird es dann auch nass. Nach und nach lockert es aber auf und da bekommen wir dann ebenfalls bis zu 26 Grad. Und in 5 Minuten ist es 6 Uhr.
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2: Mit Melanie Wenig. Guten Morgen. Ein Radfahrer in Graz ist gestern bei einem Zusammenstoß mit einem Kleintransporter schwer am Fuß verletzt worden. Der 48-Jährige ist den Johann-Weizer-Weg entlang gefahren und wollte links abbiegen. Im Kreuzungsbereich sind sich die beiden Lenker zu nahe gekommen. Der Radfahrer musste ins LKH Graz.
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2: Die Dürrehilfen für die heimischen Landwirte stehen. Damit verknüpft war auch das Klimagesetz. Die Regierung hat sich jeweils auf einen Kompromiss geeinigt. Als faulen Kompromiss kritisiert die FPÖ die Hilfen für die Landwirte. Grünen-Chefin Leonore Gewessler bezeichnet das Klimaschutzgesetz als ernüchternd. Es fehlen klare Zwischenziele und Konsequenzen, wenn Klimaziele verfehlt werden. Hier muss die Regierung nachbessern, fordern auch Umweltschützer. Heute läuft die Frist im Handelsstreit um Zusatzzölle zwischen Kanada und den USA aus. Und da könnte das Ende des Verkaufsstopps von amerikanischen Whisky und Wein aus Kalifornien in Kanada möglicherweise den Konflikt lösen. Kanadas Premier will, dass die Provinzen die Produkte wieder verkaufen. US-Präsident Trump hat im Vormonat mit neuen 50% Zöllen gedroht. Als Reaktion haben kanadische Provinzen amerikanischen Alkohol aus den Regalen genommen. Uber hat in den Niederlanden eine Strafe von 825 Millionen bekommen, weil der US-Fahrdienstvermittler automatisiert die Konten von Fahrern gesperrt haben soll, ohne ihnen das mitzuteilen. Deshalb hat die niederländische Datenschutzbehörde Uber die Rekordstrafe aufgebrummt. Das Taxiunternehmen will dagegen berufen.
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1: 3 Minuten vor 6 Uhr, auf den steirischen Straßen aktuell nichts los. Grünes Licht aus unserer Verkehrsredaktion. Ist euch vielleicht doch was aufgefallen? Alle Staus, alle Blitzer bitte direkt an uns. Die Nummer ist 0316 80 90 80. Da wo es geht, wünsche ich euch weiterhin eine gute und vor allem eine sichere Fahrt.
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5 Minuten vor 6:30. Hier ist Antenne Steiermark an eurem Samstag. Und heute, da blinzelt die Sonne nur ganz vereinzelt durch die dicken Wolkenfelder durch. Teilweise wird es doch wieder nass. Am Thermometer schwankt es heute zwischen 20 und 26 Grad. Jetzt gibt's noch einen schnellen Blick auf die steirischen Straßen. Da schaut's aktuell gut aus. Habt ihr was entdeckt? 0316 80 90 80. Sehr gerne anrufen. Ich wünsche euch weiterhin eine gute und vor allem eine sichere Fahrt.

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1: Die Wolken, die lassen die Sonne heute nur zeitweise durch in der Steiermark. Einzelne Regenschauer sind da dann auch wieder möglich, vor allem im Norden. Uns erwarten dabei maximal 20 bis 26 Grad. Der Sonntag, der beginnt mit vielen Wolken und einigen Regenschauern. Dann kämpft sich die Sonne aber teilweise durch und wir bekommen auch morgen maximal 26 Grad. Und in 5 Minuten ist es 7 Uhr.
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2: Mit Conny Diebald, guten Morgen. Von einem Felsbrocken ist gestern ein Forstarbeiter in St. Margareten bei Knittelfeld schwer verletzt worden. Der riesige Stein hat sich oberhalb des 49-jährigen Bosniers gelöst und hat den Mann getroffen. Daraufhin ist der Arbeiter mehrere Meter über steiles Gelände abgestürzt und wurde vom Felsbrocken eingeklemmt. Zwei weitere Forstarbeiter haben den Mann befreit und Hilfe gerufen. Ein Rettungshubschrauber hat den Schwerverletzten dann ins UKH Graz gebracht.
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2: Unwetter haben gestern erneut die Feuerwehren gefordert. In Oberösterreich mussten vor allem in den Bezirken Braunau, Christkirchen, Ried und Scherding umgestürzte Bäume weggeräumt und Keller ausgepumpt werden. Auch in der Südoststeiermark sind Bäume umgestürzt, mehrere Gebäude wurden durch Sturmböen abgedeckt. In Salzburg musste auch die Wasserrettung ausrücken. Am Wolfgangsee und am Wallersee waren wegen des Sturms mehrere Boote gekentert. Und in St. Pölten ist wegen Sturmgefahr das Abendprogramm am Frequency Festival abgesagt worden. Bei dem Angriff mit einem Schwert in einer Schule in Schweden ist gestern ein Mensch getötet worden. Drei weitere wurden verletzt. Der Angreifer wurde von der Polizei angeschossen und festgenommen. Er soll ein ehemaliger Schüler der betroffenen Schule in der Kleinstadt Vogesta sein. Über sein Motiv ist noch nichts bekannt. In der Fußball-Bundesliga hat der GRK auch im ersten Spiel unter Interimstrainer Joachim Standfest eine Niederlage einstecken müssen. Die Grazer haben auswärts gegen die SV Ried mit 0:1 verloren. Für Ried war es der erste Sieg in der aktuellen Bundesliga-Saison. Heute gibt es zwei Spiele. Altach empfängt um 17 Uhr Hartberg, Sturm Graz dann um 19.30 Uhr Austria-Lustenau.
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1: 7:03 auf den steirischen Straßen schaut es nach wie vor gut aus und sind keine Störungen gemeldet worden. Habt ihr vielleicht doch was entdeckt? Alle Staus, alle Blitzer bitte direkt an uns. Die Nummer ist 0316 80 90 80 und ich wünsche euch weiterhin eine gute und vor allem eine sichere Fahrt.
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0: Einen schönen Samstag, Steiermark. Es ist kurz vor 7:30 und es wird ein milder Samstag. Die Tageshöchstwerte, die liegen gerade einmal bei 26 Grad. Dabei scheint die Sonne nur selten durch und stellenweise kann es auch nass werden. Und jetzt schauen wir noch ganz schnell auf die steirischen Straßen. Da gibt es eine Meldung von der S6 der Semmering-Schnellstraße in Richtung St. Michael. Da gibt es eine Sperre zwischen St. Marein und Kapfenberg. Grund dafür ist ein Unfall. Ausweichen könnt ihr über St. Marein, also dort abfahren und dann wieder die Auffahrt Kapfenberg. Und wenn ihr noch was entdeckt habt, alle Staus, alle Blitzer, bitte direkt an uns unter die 0316 80 90 80. Und ich wünsche euch weiterhin eine gute und vor allem eine sichere Fahrt.
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1: Unser Samstag, der wird in der Steiermark von vielen Wolken begleitet. Die Sonne, die tut sich schwer und schafft es nur selten, sich zu zeigen. Gelegentlich bilden sich auch einige Regenschauer und das bei maximalen Temperaturen von 20 bis 26 Grad. Zum Wochenschluss bekommen wir dann morgen höchstens am Nachmittag etwas Sonnenschein. Der Tagesanfang, der wird sehr trüb. Uns erwarten morgen ebenfalls maximal 26 Grad.
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1: In 5 Minuten ist es 8.
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3: Mit Conny Diebald, guten Morgen. Von einem Felsbrocken ist gestern ein Forstarbeiter in St. Margarethen bei Knittelfeld schwer verletzt worden. Der riesige Stein hat sich oberhalb des 49-jährigen Bosniers gelöst und hat den Mann getroffen. Daraufhin ist der Arbeiter mehrere Meter über steiles Gelände abgestürzt und wurde vom Felsbrocken eingeklemmt. Zwei weitere Forstarbeiter haben den Mann befreit und Hilfe gerufen. Ein Rettungshubschrauber hat den Schwerverletzten dann ins UKH Graz gebracht.
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3: Die Regierung hat sich gestern nicht nur auf das Dürrehilfspaket für die Landwirte geeinigt, sondern auch auf ein Klimagesetz. Darin soll gesetzlich festgeschrieben werden, dass Österreich bis zum Jahr 2040 klimaneutral werden soll. Kritik am Klimagesetz kommt unter anderem von Umweltorganisationen. Sie fordern klare Zwischenziele und auch Konsequenzen, wenn die Ziele nicht erreicht werden. Klimaminister Norbert Totschnig schließt Sanktionen aber aus. Keine Einigung gibt es bei den Verhandlungen über ein Handelsabkommen zwischen den USA und Kanada. Deshalb gelten ab sofort neue Strafzölle in der Höhe von 50% auf bestimmte Waren aus Kanada, darunter Wein, Hockeyschläger, Möbel und Milchprodukte. Die Beziehungen zwischen Kanada und den USA haben sich seit US-Präsident Trump deutlich verschlechtert, vor allem weil dieser Kanada zu einem Bundesstaat der USA machen will. Auf dem Rhein können ab heute auch die Fähren wieder fahren, nachdem die Pegelstände gestiegen sind. 29 Tage lang mussten die Rheinfähren wegen des Niedrigwassers eine Zwangspause einlegen, mit wirtschaftlichen Folgen. Denn gerade der Sommer ist wichtig fürs Geschäft, weil viele Urlauber mit den Fähren fahren.
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1: 8:03. Wir schauen weiterhin auf die S6, die Semmering-Schnellstraße in Richtung St. Michael. Da gibt es eine Sperre zwischen St. Marein und Kapfenberg. Grund dafür ist ein Unfall. Ausweichen geht über St. Marein und ihr könnt dann wieder bei Kapfenberg auffahren. Habt ihr noch was entdeckt? Alle Staus, alle Blitzer, bitte direkt an uns. Die Nummer ist 0316 80 90 80. Und ich wünsche euch weiterhin eine gute und vor allem eine sichere Fahrt.
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5: Schönes Aufstehen und guten Morgen am Samstag. Oh, mal gähnen und durchstrecken. Und dann geht's schnurstracks ab in die Küche. Kühlschrank auf und am besten einfach alles auf den Tisch stellen. Butter, Marmelade, Schinken, Käse, Joghurt. Vielleicht holt noch jemand frische Weckerl oder was Süßes. Und fertig ist das perfekte Familienfrühstück am Wochenende. Lasst es euch schmecken. Hi, ich bin die Verena. Und von mir kommt die beste Musik zum Frühstücken. Das ist Somber.

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0: schönen Samstag, Steiermark. Es ist kurz vor 8:30 und an unserem Samstag, da lässt sich die Sonne in der Steiermark ja nur ab und zu blicken. Am Nachmittag bilden sich aber wieder einige Wolken und dann beginnt es stellenweise zumindest auch zu regnen. Die Temperaturen, die gehen heute noch rauf auf bis zu 26 Grad.
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0: Und jetzt gibt's noch einen schnellen Blick auf die steirischen Straßen. Wir schauen gemeinsam auf die S6, die Semmering-Schnellstraße in Richtung St. Michael. Da gibt's aktuell noch eine Sperre zwischen St. Marien und Kapfenberg. Grund dafür ist ein Unfall. Ihr werdet von der Polizei über St. Marien und dann wieder die Auffahrt Kapfenberg umgeleitet. Alle Staus und alle Blitzer, die gibt's natürlich auch jederzeit bei uns im Web und in der Antenne Steiermark-App. Ich wünsche euch weiterhin eine gute und vor allem eine sichere Fahrt.
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1: Mittlerweile ist die Sonne in einzelnen Teilen der Steiermark auch schon aufgewacht. Sie blinzelt aber generell heute nur vereinzelt durch die dicken Wolkenfelder durch. Teilweise wird es auch wieder nass in der Steiermark. Am Thermometer schwankt es heute zwischen 20 und 26 Grad. Morgen hängen am Tagesanfang wieder dichte Wolken über uns und in der Obersteiermark, ja, da wird es auch wieder nass. Nach und nach lockert es aber auf und wir bekommen ebenfalls bis zu 26 Grad. Und in 5 Minuten wird es 9.
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1: Mit Conny Diebald. Einen Rotfuchs hat ein 86-jähriger Mann in Prolep im Bezirk Leoben offenbar als Haustier gehalten. Das ist verboten. Gestern haben die Behörden dem Mann das Tier abgenommen. Dabei haben sie festgestellt, dass das Haus verwahrlost und durch Tierkot verschmutzt ist. Deshalb musste der Mann auch seine 4 Katzen abgeben. Der 86-Jährige ist schon amtsbekannt. Er wird wegen des Verdachts der Tierquälerei angezeigt und auch wegen Wiederbetätigung, weil er in seinem Haus ein Bild mit NS-Bezug hängen hat.
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1: Unwetter haben gestern erneut die Feuerwehren gefordert. In Oberösterreich mussten vor allem in den Bezirken Braunau, Christkirchen, Ried und Scherding umgestürzte Bäume weggeräumt und Keller ausgepumpt werden. Auch in der Südoststeiermark sind Bäume umgestürzt, mehrere Gebäude wurden durch Sturmböen abgedeckt. In Salzburg musste auch die Wasserrettung ausrücken. Am Wolfgangsee und am Wallersee waren wegen des Sturms mehrere Boote gekentert. Und in St. Pölten ist wegen Sturmgefahr das Abendprogramm am Frequency Festival abgesagt worden. Ein US-Gericht hat jetzt den Visastopp für Menschen aus 75 Ländern gekippt, weil damit Visa kategorisch aufgrund der Staatsangehörigkeit verboten werden und das ist rechtswidrig. Die US-Regierung hatte im Jänner den Visastopp im Zuge ihrer harten Einwanderungspolitik eingeführt. Er galt unter anderem für Menschen aus lateinamerikanischen Ländern, aus Balkanstaaten und vielen afrikanischen Ländern. Tesla ruft in China knapp 3 Millionen Elektroautos zurück. Grund sind Sicherheitsprobleme mit den versenkbaren Türgriffen. Die mechanischen Notentriegelungsgriffe, die im Fall eines Unfalls die Türen entsperren sollen, sind nämlich nicht deutlich genug zu erkennen. Die betroffenen Autos sollen jetzt zusätzliche Warnhinweise bekommen, sowie ein Update, damit sich nach einem Unfall auch die Fenster des Autos öffnen lassen.
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2: 9:03, wir schauen auf die S6, die Semmering-Schnellstraße in Richtung St. Michael. Da gibt's gute Nachrichten. Die Sperre zwischen St. Marien und Kapfenberg, die ist mittlerweile aufgehoben. Da habt ihr wieder freie Fahrt. Ansonsten auch alles ruhig auf den steirischen Straßen. Ist euch was aufgefallen? Alle Staus, alle Blitzer, bitte direkt an uns. Die Nummer ist 0316 80 90 80. Und ich wünsche euch weiterhin eine gute und vor allem eine sichere Fahrt.
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4: Guten Morgen am Samstag und liebe Grüße an alle, die gerade am Weg in die Arbeit oder vielleicht auch schon längst dort sind. Danke, dass ihr auch am Wochenende das Land am Laufen haltet. Ich habe jede Menge Motivationsmusik für euch mitgebracht. Wie wär's zum Beispiel mit Tampa City, Self-Aware? Super Song. Auch perfekter Song zum Laufen am Samstagvormittag. Warm-up-Song jetzt für euch. Schönes Wochenende, schön, dass ihr da seid.

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0: Guten Morgen, Steiermark. 5 Minuten vor 9:30 und die Sonne, die lässt sich heute nur zeitweise durch die Wolken durchblinzeln. Einzelne Regenschauer sind dann auch wieder möglich, vor allem in der Obersteiermark. Uns erwarten heute maximal 20 bis 26 Grad. Und jetzt gibt's noch einen schnellen Blick auf die steirischen Straßen. Da schaut's aktuell wieder gut aus. Grünes Licht aus unserer Verkehrsredaktion. Habt ihr was entdeckt? Alle Staus, alle Blitzer, bitte direkt an uns. Die Nummer, die ist 0316 80 90 80. Weiterhin eine gute und vor allem eine sichere Fahrt.
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3: Guten Morgen, das ist jetzt nichts für schwache Nerven. Die Gruselfilmreihe Insidious geht in die nächste Runde. Teil 6 ist jetzt im Kino. Out of the Further. Meine Kollegin Valentina Ober war so mutig und hat sich den Horrorfilm für uns angeschaut.
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4: Hallo an diesem Gruselwochenende. Dunkle Geheimnisse, unheimliche Momente und jede Menge Spannung. Genau das erwartet euch.

0: Diese Woche im Kino. Mit Insidious 6 Out of the Further geht eine der bekanntesten Gruselreihen in die nächste Runde. Gemma zieht mit ihrer Tochter zurück in ihr Elternhaus und dort merkt sie schnell, mit dem Haus, da stimmt irgendwas nicht. Sie findet heraus, dass sie ins sogenannte Ewigreich reisen kann. Eine geheimnisvolle Welt voller verlorener Seelen. Und die dunklen Wesen kommen dann ganz plötzlich mit in unsere echte Welt.
1: Du kannst doch etwas bisher Unmögliches. Dämonen in die Menschenwelt zurückbringen. Für immer.
2: Und was, wenn ich die Kontrolle verliere?
0: Insidious 6 Out of the Further. Perfekt für alle, die auf Gänsehautmomente stehen und gerne mal Popcorn fliegen lassen. Als Vorgeschmack gibt's den Trailer auf Antenne.at. 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
1: Zwischendurch zeigt sich mittlerweile die Sonne in der Steiermark. Oftmals ist es aber auch sehr wolkig. Teilweise kommt auch wieder der Regen ins Land. Momentan, da messen wir 20 Grad in Bad Radkersburg und 17 sind es in Bruck. Der Sonntag, der beginnt mit vielen Wolken und einigen Regenschauern. Dann kämpft sich die Sonne aber teilweise durch und wir bekommen maximal 26 Grad.
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1: In 5 Minuten ist es 10.
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3: Mit Conny Diebald. Mehrere Führerscheine hat die Polizei in der vergangenen Nacht bei einer Aktion scharf auf den steirischen Straßen abgenommen. Insgesamt hat es mehr als 2000 Alkoholkontrollen gegeben. 38 Autofahrer wurden danach angezeigt, weil sie betrunken gefahren sind. 19 mussten den Führerschein abgeben. Kontrolliert wurde auch die Geschwindigkeit. Fast 1300 Autofahrer sind zu schnell unterwegs gewesen. 2 Autofahrer sind vor den Kontrollen geflüchtet. Einer davon hat dabei in Graz einen Unfall gebaut und ist leicht verletzt worden.
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3: Im Vorjahr hat es so viele Betriebsübernahmen in Österreich gegeben wie noch nie. Über 8200 Betriebe haben den Eigentümer gewechselt. Ein Plus von über 5%.

0: Bilanz der Wirtschaftskammer heute. In den nächsten Jahren stehen rund 52.000 kleine und mittlere Unternehmen für eine Übergabe an, vor allem im Gewerbe, Handwerk und in der Gastronomie. Viele davon sind Familienbetriebe. Damit die Firmen auch wirklich weitergeführt werden, wünscht sich die Wirtschaftskammer Erleichterungen für Übernahmen, etwa niedrigere Steuern. TikTok zahlt in den USA 400 Millionen Dollar und beendet damit die Ermittlungen der US-Justiz. Das Justizministerium hatte die Kurzvideo-Plattform noch unter Ex-US-Präsident Joe Biden verklagt, weil TikTok zugelassen hat, dass Kinder unter 13 Jahren ohne Zustimmung der Eltern Accounts angelegt haben. Damit hat TikTok gegen den Datenschutz bei Kindern verstoßen. Carter Larry, oberster Mäusefänger Großbritanniens am Regierungssitz Downing Street 10, ist wohlauf. Berichte über seinen Tod hat er über seinen Account auf der Plattform X als stark übertrieben zurückgewiesen. Davor hatte das Portal Politics UK Infos über den Tod von Larry verbreitet, ist später aber wieder zurückgerudert. Der Carter lebt seit 2011 am offiziellen Amtssitz des britischen Premiers in London.
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2: Es ist 10:03 und aktuell gibt es keine Störungen auf den steirischen Straßen. Ist euch vielleicht doch was aufgefallen? Ein Stau, ein Blitzer oder ein Unfall? Dann gerne melden bei uns unter der 0316 80 90 80. Und ich wünsche euch weiterhin eine gute und vor allem eine sichere Fahrt.
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3: Während die einen noch den Kaffee genießen und vielleicht nebenbei die Einkaufsliste schreiben, schleppen die anderen schon fleißig die Einkaufssackerl mit den frischen Lebensmitteln nach Hause. Ja, Samstag ist Wocheneinkauf. Und ich genieße das so richtig. Ohne Stress einkaufen, man hat Zeit durchzuschlendern, schauen, was gibt's Neues. Und ja, da landen noch einige Dinge im Einkaufswagerl, die vielleicht nicht auf der Liste stehen. Aber am Wochenende, da darf man sich schon mal was gönnen. Happy Samstag mit Changes.

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0: Schönen Samstagvormittag, 5 Minuten vor 11:30 und hier ist das Antenne Steiermark Verkehrs- und Blitzer-Update. Da schaut es aktuell gut aus auf den steirischen Straßen und sind keine Störungen gemeldet worden. Ist euch aber vielleicht doch was aufgefallen, ein Stau, ein Blitzer oder ein Unfall, dann gerne anrufen bei uns. Die Nummer ist 0316 80 90 80. Ich wünsche euch weiterhin eine gute und vor allem eine sichere Fahrt.
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1: Unser Samstagvormittag, der wird von vielen Wolken begleitet. Teilweise kommt die Sonne aber doch auch hervor. Ganz ohne Regen geht's auch nicht durchs Wochenende. Vereinzelt tröpfelt es und das bei maximal 26 Grad heute. Zum Wochenschluss, da bekommen wir höchstens am Nachmittag etwas Sonnenschein. Der Tagesanfang, der wird sehr trüb. Uns erwarten ebenfalls maximal 26 Grad morgen. Und in 5 Minuten ist es 11 Uhr.
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2: Mit Conny Dieberhalt. Eine heftige Gewitterfront ist gestern Abend über Teile der Südoststeiermark gezogen. Vor allem im Bereich Feldbach und Radkersburg haben die Feuerwehren einiges zu tun gehabt, hauptsächlich wegen umgestürzter Bäume. Ein Baum ist auf ein Hausdach gestürzt, außerdem hat der Sturm Dächer teilweise abgedeckt. Auch in Fürstenfeld, Leibnitz und Weiz mussten die Feuerwehren ausrücken. Steiermarkweit sind mehrere hundert Feuerwehrleute im Einsatz gewesen.
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2: Die SPÖ ist schuldenfrei. Die Sozialdemokraten haben mit Anfang August alle Bankkredite zurückgezahlt. Das Ziel, wieder in die schwarzen Zahlen zu kommen, hatte die SPÖ ursprünglich schon für das Vorjahr geplant gehabt. Zusätzliche Parteitage und Mitgliederbefragungen haben aber unerwartet mehr Geld gekostet. Vor über 10 Jahren, damals unter Parteichef Werner Faymann, hat die SPÖ noch rund 20 Millionen Euro Schulden gehabt. Eine chemische Reaktion in einem Abfallbehälter war schuld an der Explosion in einer Pyrotechnikfirma in Winzendorf in Niederösterreich am vergangenen Donnerstag. Noch ist aber unklar, welche Substanzen da genau reagiert haben. Das wird noch untersucht. Bei der Explosion ist ein 45-jähriger Mann schwer verletzt worden.

0: Keine Einigung gibt es bei den Verhandlungen über ein Handelsabkommen zwischen den USA und Kanada. Deshalb gelten ab sofort neue Strafzölle in der Höhe von 50% auf bestimmte Waren aus Kanada, darunter Wein, Hockeyschläger, Möbel und Milchprodukte. Die Beziehungen zwischen Kanada und den USA haben sich seit US-Präsident Trump deutlich verschlechtert, vor allem weil dieser Kanada zu einem Bundesstaat der USA machen will.
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2: 11:03, da gibt es eine Meldung von der B320, die Enztalstraße in Richtung Lietzen. Da staut es im Baustellenbereich zwischen Gleiming und Schladning, dauert rund 10 Minuten länger. Ansonsten alles ruhig. Habt ihr noch was entdeckt? Alle Staus, alle Blitzer, bitte direkt an uns. Die Nummer dazu ist 0316 80 90 80. Ich wünsche euch weiterhin eine gute und vor allem eine sichere Fahrt.
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5: Oh, guten Morgen, alle schon munter? Was für eine Frage, schon längst, oder? Für alle Langschläfer, die doch erst jetzt ihr Frühstück genießen, willkommen im Samstag. Heute ist der 22. August. Was steht denn heute bei euch an? Gibt schon Pläne? Ja, während ihr jetzt den perfekten Samstag plant, versorge ich euch mit super gemütlicher Musik am Wochenende. Das ist Mr. Teddy Swims, Mr. Know-It-All. Schönes Wochenende euch. Ich bin die Verena. Hallo allerseits.

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0: Kurz vor 11:30, hier ist Antenne Steiermark mit eurem Verkehrs- und Blitzer-Update. Wir schauen gemeinsam auf die B320, die Ennstalstraße in Richtung Lietzen. Da gibt es Stau im Baustellenbereich zwischen Gleiming und Schladming, dauert rund 10 Minuten länger. Und geblitzt wird auf der A9 Pyrnautobahn in beiden Richtungen, bei Tregelbank von der Brücke herunter. Und alle Staus und alle Blitzer, die gibt's natürlich auch jederzeit bei uns im Web und in der Antenne Steiermark-App. Da wo es geht, wünsche ich euch weiterhin eine gute und vor allem eine sichere Fahrt.
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2: Heute geht's richtig zur Sache beim Choralm Trail Run Events. Heute Samstag, großer Race Day. Und nach dem Lauf sorgt unser Antenne Steiermark DJ für Partystimmung. Alle Infos gibt's online auf choralmtrailrunningclub.at. Heute ist der Tag der offenen Tür der Feuerwehr Knittelfeld, ein Familienfest im Rüsthaus. Besuchern erwartet ein abwechslungsreicher Tag mit spannenden Einblicken in die Arbeit der Feuerwehr. Es gibt ein vielfältiges Programm für die ganze Familie und die Möglichkeit, die Arbeit der Feuerwehr näher kennenzulernen. Motorsport zum Anfassen und eine Zeitreise durch die Renngeschichte. Beim Red Bull Ring Classics wird der Spielberg Ende August zum Treffpunkt für alle, die Oldtimer und historische Rennboliden lieben. Am 29. und 30. August gibt's ein buntes Programm aus spektakulären Showruns mit legendären Rennwagen, Fahrzeugausstellungen zum Staunen und ein offenes Fahrerlager. 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
1: Mit Stefan Moshammer. Durch den Nachmittag geht es größtenteils bewölkt. Es regnet immer wieder und die Sonne kommt nur zwischendurch mal kurz raus. Bis zu 26 Grad gehen sich noch aus. Morgen schaut es zuerst noch sehr grau aus und es regnet auch. Am Nachmittag lockert es immer mehr auf und die Sonne schaut zumindest hin und wieder vorbei. Und die Temperaturen, die klettern rauf auf bis zu 24 Grad.
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1: Es ist 5 vor 12.
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3: Mit Conny Diebald. Einen Rotfuchs hat ein 86-jähriger Mann in Prohleb im Bezirk Leoben offenbar als Haustier gehalten. Das ist verboten. Gestern haben die Behörden dem Mann das Tier abgenommen. Dabei haben sie festgestellt, dass das Haus verwahrlost und durch Tierkot verschmutzt ist. Deshalb musste der Mann auch seine 4 Katzen abgeben. Der 86-Jährige ist schon amtsbekannt. Er wird wegen des Verdachts der Tierquälerei angezeigt und auch wegen Wiederbetätigung, weil er in seinem Haus ein Bild mit NS-Bezug hängen hat.
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3: Der Schulstart im Herbst rückt immer näher. Schulsachen für das neue Schuljahr kosten teils ordentlich Geld. Wer zu günstigeren Produkten greift, etwa bei Farbstiften oder beispielsweise Hefte in größeren Stückzahlen kauft, kann sich hier Geld sparen, raten die Konsumentenschützer der Arbeiterkammer. Auch gebrauchte Produkte wie etwa gebrauchte Schultaschen sind günstiger und oft noch in gutem Zustand. Durch die Hitzewelle in diesem Sommer sind in Europa schon mehr als 30.000 Menschen zusätzlich gestorben. Das schätzt die Beobachtungsplattform Euromomo. Besonders die beiden Wochen Ende Juni und Anfang Juli stechen da hervor, als es in weiten Teilen Europas eine extreme Hitzewelle gegeben hat. Alleine in Deutschland sind fast 14.000 Menschen an den Folgen der Hitze gestorben. In Österreich sind alleine im Juni fast 400 Menschen mehr gestorben als in einem durchschnittlichen Juni, haben zuletzt Zahlen der AGES gezeigt. Auf dem Rhein können ab heute auch die Fähren wieder fahren. Nachdem die Pegelstände gestiegen sind, 29 Tage lang mussten die Rheinfähren wegen des Niedrigwassers eine Zwangspause einlegen. Den Betreibern ist damit ein großer Teil des Geschäfts weggebrochen. Denn gerade der Sommer ist wichtig fürs Geschäft, weil viele Urlauber mit den Fähren fahren.
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1: Und gleich 2 Minuten vor 12.

0: Wir schauen auf die B320, die Enstallstraße Richtung Lietzen. Da staut es im Baustellenbereich zwischen Gröbming und Stadtming. Zeitverlust 10 Minuten. Und geblitzt wird auch auf der A9 der Pünautobahn in beiden Richtungen bei Tregelwang von der Brücke herunter. Habt ihr sonst noch was entdeckt? 0316 80 90 80. Gute und sichere Fahrt wünsche ich euch.
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0: Eine gute Fahrt durch den Samstagnachmittag, 5 Minuten vor 12:30, das Antenne Steiermark Verkehrs- und Blitzer-Update. Wir schauen auf die B320, die Enstalstraße Richtung Lietzen, da staut es im Baustellenbereich zwischen Mandling und Schladming, Zeitverlust da aktuell 10 Minuten. Und geblitzt wird auf der B76 der Radlbachstraße in beiden Richtungen zwischen Wies und Eibiswald. Habt ihr noch was entdeckt? 0316 80 90 80. Gute und sichere Fahrt wünsche ich euch.
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Wichtige Info jetzt aus der Antenne Steiermark Verkehrsredaktion, und zwar für die S36, die Murtal-Schnellstraße in Richtung Scheifling. Da liegt verlorenes Ladegut zwischen Feistritz, St. Lorenzen und Knittelfeld Ost auf der Fahrbahn. Da bitte ganz besonders aufpassen. Ich wünsche euch eine gute und natürlich auch eine sichere Fahrt.

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1: Mit Stefan Moshammer. Meistens bleibt es am Nachmittag grau und nass. Die Sonne schaut nur zwischendurch mal kurz vorbei und das bei maximal 26 Grad. Morgen dann auch wieder die meiste Zeit grau. Es lockert im Laufe des Tages dann aber immer mehr auf und die Freiluftdusche gibt es bei maximal 24 Grad auch. In 5 Minuten wird's 1.
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2: Mit Helene Feichtenhofer. Ein Zimmerbrand in Schaftal hat gestern die Feuerwehren Kainbach bei Graz, Eggersdorf bei Graz und Lassnitzhöhe gefordert. In einem Einfamilienhaus hat es in der Küche gebrannt. Als die Feuerwehren eingetroffen sind, war das Haus schon stark verraucht. Sie konnten den Brand aber zum Glück schnell löschen. Verletzt wurde niemand.
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2: Seit 10 Tagen gilt die Verpackungsverordnung der EU. Verpackungen sollen besser recycelt werden können und weniger schädliche Chemikalien enthalten. Wenn Unternehmen außerdem verpackte Waren in andere EU-Länder verkaufen, können dort zusätzliche Pflichten gelten. Unter anderem kann ein Ansprechpartner für Behörden vorgeschrieben sein. Für den Handel bedeutet das enorme Kosten und einen enormen Aufwand, ärgert sich die Wirtschaftskammer. Es sei teils einfacher, Pakete in Nicht-EU-Länder zu schicken als in EU-Nachbarländer. Der deutsche Außenminister Wadephul ist heute in Kiew. Kurz vor dem 35. Unabhängigkeitstag will er so die Unterstützung Deutschlands für das Land zeigen im anhaltenden Krieg. Der ukrainische Präsident Zelensky bittet einmal mehr um neue Abwehrraketen. WM-Boliden der anderen Art sind aktuell in Kemerton an der Ybbs in Niederösterreich unterwegs. Da steigt an diesem Wochenende nämlich die Seifenkisten-WM. 75 Starterinnen und Starter aus 8 Nationen fahren hier um den Weltmeistertitel.
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1: Gleich 3 Minuten vor 1, S36 Murtal-Schnellstraße Richtung Klagenfurt. Verlorenes Ladegut liegt da zwischen Feistritz, St. Lorenzen und Knittelfeld Ost auf der Fahrbahn. B320 Enstallstraße Richtung Lietzen, Stau im Baustellenbereich zwischen Mandling und Schladming. 10 Minuten dauert es da länger. In Graz dauert es auch länger, in der Puntigammer Straße im Baustellenbereich auch hier ein Plus von 10 Minuten. Geblitzt wird. Ja, das wollte ich nicht, da habe ich zu viel drauf gedrückt. Entschuldigung dafür. Geblitzt wird, wollte ich sagen, auf der B76, der Radlbachstraße in beiden Richtungen zwischen Wies und Halbiswald. Wenn ihr noch was entdeckt habt, gerne anrufen. 0316 80 90 80. So, und jetzt hoffe ich, dass ich mit meinen Wurstfingern das Richtige treffe.
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Wichtige Info jetzt aus der Antenne Steiermark, Verkehrsredaktion, und zwar für die S35, die Brucker Schnellstraße in Richtung Bruck. Da liegt ein Kennzeichen auf der Fahrbahn, und zwar kurz nach Beckerdeutsch-Weistritz. Da bitte ganz besonders aufpassen.

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0: Einen schönen Samstagnachmittag, 5 Minuten vor 1:30. Das sind deine Steiermark Verkehrs- und Blitzer-Update. S35 Brucker Schnellstraße Richtung Bruck. Da liegen Fahrzeugteile auf der Fahrbahn. Ein Kennzeichen kurz nach Beckert Deutsch Feistritz. Und in Graz in der Buntigammer Straße, da startet im Baustellenbereich ein Plus von 10 Minuten. 0316 80 90 80 ist die Nummer zu uns. Ich wünsche euch eine gute und sichere Fahrt.
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2: Heute geht's richtig zur Sache beim Choralm Trail Run Events. Heute Samstag, großer Race Day. Und nach dem Lauf sorgt unser Antenne Steiermark DJ für Partystimmung. Alle Infos gibt's online auf choralmtrailrunningclub.at. Heute ist der Tag der offenen Tür der Feuerwehr Knittelfeld, ein Familienfest im Rüsthaus. Besuchern erwartet ein abwechslungsreicher Tag mit spannenden Einblicken in die Arbeit der Feuerwehr. Es gibt ein vielfältiges Programm für die ganze Familie und die Möglichkeit, die Arbeit der Feuerwehr näher kennenzulernen. Motorsport zum Anfassen und eine Zeitreise durch die Renngeschichte. Beim Red Bull Ring Classics wird der Spielberg Ende August zum Treffpunkt für alle, die Oldtimer und historische Rennboliden lieben. Am 29. und 30. August gibt's ein buntes Programm aus spektakulären Showruns mit legendären Rennwagen, Fahrzeugausstellungen zum Staunen und ein offenes Fahrerlager. 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
1: Mit Stefan Moshammer. Viele Wolken hängen am Nachmittag über der Steiermark. Es tröpfelt auch immer wieder und die Sonne kommt, wenn dann, nur kurz raus. Am Thermometer gehen sich bis zu 26 Grad aus. Es wird morgen dann grau und immer wieder mal nass. Die Sonne schaut erst am Nachmittag vorbei und auf bis zu 24 Grad geht es am Thermometer dann rauf.
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1: Es ist 2:05.
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3: Mit Helene Feichtenhofer. Letzte Nacht hat sich ein 22-jähriger Autofahrer in Graz eine Verfolgungsjagd mit der Polizei geliefert. Der Autofahrer ist dem Polizisten aufgefallen, weil er eine rote Ampel ignoriert hatte. Als sie den 22-Jährigen anhalten wollten, hat der Gas gegeben, war mit bis zu 115 km/h unterwegs. Seine Flucht hat erst geendet, als er bei einer Kreuzung in ein Haus gefahren ist. Der 22-Jährige wurde leicht verletzt, er war betrunken und hatte keinen gültigen Führerschein.
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3: Internetbetrüger haben sich eine neue Masche überlegt. Aktuell verschicken sie wieder vermehrt gefälschte E-Mails, geben sich als Finanzministerium aus und sagen, es gebe Probleme bei der Auszahlung der Familienbeihilfe, weil die persönlichen Daten der Angeschriebenen angeblich missbräuchlich verwendet wurden. Man solle nun über einen Link seine Daten zur Überprüfung nochmal eingeben. Das auf keinen Fall tun, vor allem keine Zugangsdaten fürs Online-Banking. Die Warnung des Finanzministeriums. Im Zweifelsfall immer die offizielle Telefonnummer der vermeintlichen Stelle, von der die Nachricht gekommen ist, anrufen und nachfragen. In der spanischen Region Valencia hat sich heute ein Waldbrand weiter ausgebreitet. Rund 1000 Menschen der Gemeinde Gardova mussten evakuiert werden. Der Brand ist am späten Donnerstagabend durch einen Blitz ausgelöst worden. Formel 1, Mercedes-Pilot George Russell hat das Sprintrennen von Zandvoort in den Niederlanden gewinnen können vor Charles Leclerc im Ferrari und Lando Norris im McLaren.
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1: Um 2:03, wir schauen nach Graz, da staut wegen Überlastung in der Buntigammer Straße im Baustellenbereich ein Plus von 10 Minuten. Habt ihr noch was entdeckt? 0316 80 90 80. Gute und sichere Fahrt wünsche ich euch.
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0: Halb drei, das sind deine Steiermark-Verkehrs- und Blitzer-Updates. Wir schauen zu euch nach Graz. Da staut es nämlich wegen Überlastung in der Buntigammer Straße im Baustellenbereich. Ein Plus von 10 Minuten. Ansonsten ist es ruhig. Habt ihr noch was entdeckt? 0316 80 90 80. Gute und sichere Fahrt wünsche ich euch.
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3: Lilly hier mit eurem Streaming-Tipp der Woche. Dieses Wochenende könnt ihr euch einen lustigen Actionfilm mit Nicolas Cage in der Hauptrolle anschauen. Retirement Plan ist ganz neu auf Amazon Prime. Nicolas Cage spielt da Matt, der möchte einfach nur seinen Ruhestand genießen und im Hawaii-Hemd Cocktails schlürfen, als plötzlich seine kleine Enkeltochter bei ihm vor der Tür steht.
4: Ich habe meine Tochter nicht mehr gesehen und jetzt taucht ihre Tochter plötzlich wie aus dem Nichts hier vor meinem Haus auf.
5: Es kann sein, dass sich meine Eltern in Schwierigkeiten gebracht haben.
3: Matts Tochter und ihr Mann werden von Gangstern gejagt, die vor nichts zurückschrecken. Außer vor Matt, der in Wirklichkeit gar kein harmloser Pensionist ist, sondern früher als Auftragskiller für die Regierung gearbeitet hat. Und er erledigt die bösen Jungs immer noch mit links.
6: Bumm, fällt ja um. Ich kann froh sein, dass ich nicht auch mausetot bin. Der alte Knacker macht einfach alle kalt.
3: Der Film lebt einfach von Nicolas Cage, der den mürrischen, exzentrischen Opa super spielt. Dazu kommen viele absurde Situationen, trockener Humor und Action-Szenen, die sich selber nicht allzu ernst nehmen. The Retirement Plan gibt's für euch auf Amazon Prime. Viel Spaß beim Anschauen.
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1: Mit Stefan Moshammer. Die Sonne versteckt sich fast den ganzen Nachmittag hinter dicken Wolken und dazu gibt es auch die Freiluftdusche bei maximal 26 Grad. Morgen schaut es zuerst noch grau aus und es regnet auch. Am Nachmittag lockert es immer mehr auf und die Sonne schaut vorbei. Und die Temperaturen, die klettern dann rauf auf bis zu 24 Grad. In 5 Minuten wird's 3.
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2: Mit Helene Feichtenhofer. Ein 23-jähriger Motorradfahrer ist heute früh bei einem Unfall auf der Semmering-Schnellstraße bei Kapfenberg ums Leben gekommen. Der Mann ist bei einer Baustelle in einen abgesperrten Fahrbahnbereich gekommen und gegen eine Betonleitwand geprallt. Wie genau es zum Unfall gekommen ist, muss die Polizei noch herausfinden.
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2: Angesichts der hohen Spritpreise an den Tankstellen starten 6 europäische Finanzminister, darunter Österreichs Finanzminister Marta Bauer, einen neuen Anlauf, auf EU-Ebene eine Übergewinnsteuer für Ölkonzerne durchzusetzen. Die Mineralölfirmen haben kräftig Profite angesichts des Iran-Kriegs gemacht und bisher ergriffene staatliche Schritte hätten nicht gereicht, um die Preise für Unternehmen und Bürger dauerhaft zu senken oder zu stabilisieren, schreiben sie in einem Brief an die EU. Nach der Explosion in einem Pyrotechnikunternehmen in Winzendorf im Bezirk Wiener Neustadt berichten Mitarbeiter nun von Sicherheitsproblemen, die schon lange bekannt gewesen sein sollen. Es soll auch in der Vergangenheit schon immer wieder Unfälle gegeben haben. Auch das Arbeitsinspektorat bestätigt, dass man über mehrere Vorfälle aus der Vergangenheit Bescheid wisse. Grund für die Explosion vorgestern dürfte eine chemische Reaktion in einem Abfallbehälter im Labor gewesen sein. Mensch gegen Maschine und diesmal gewinnt die Maschine. Der chinesische Smartphone-Hersteller Honor hat einen menschlich aussehenden Roboter entwickelt, der die 100 Meter schneller laufen kann als jeder Mensch. Der Roboter hat für die Distanz 9,32 Sekunden gebraucht und war damit schneller als Weltrekordhalter Usain Bolt aus Jamaika.
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1: Um 3:03 A2 Südautobahn Richtung Wien zwischen Sebersdorf, Bad Walsersdorf und Hartberg ist ein Unfall mit einem LKW und einem PKW passiert. Da bitte ganz besonders aufpassen. Und in diesem Bereich steht auch ein defektes Fahrzeug. Auch hier bitte aufpassen. Graz-Muntigamer Straße, Stau im Baustellenbereich, ein Plus von 10 Minuten. Und geblitzt wird in Graz in der St. Peter Hauptstraße vor dem Südgürteltunnel. Habt ihr sonst noch was entdeckt? 0316 80 90 80. Gute und sichere Fahrt wünsche ich euch.
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0: Thomas Axmann, Antenne Steiermark Muntermacher hier. 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

0: Einen schönen Samstagnachmittag, gleich 4:05. Das sind deine Steiermark Verkehrs- und Blitzer-Update. Wir schauen auf die A2 Südautobahn Richtung Wien zwischen Sebersdorf und Bad Waltersdorf. Sebersdorf, Bad Waltersdorf und Hartberg, so ist richtig, ist ein Unfall mit einem LKW und einem PKW passiert. A2 Südautobahn Richtung Wien, ebenfalls in diesem Abschnitt, ist auch ein defektes Fahrzeug. Also in beiden Bereichen bitte aufpassen. Graz, Buntigammer Straße, Stau im Baustellenbereich, Zeitverlust plus von 10 Minuten. Und geblitzt wird in Graz in der St. Peter Hauptstraße vorm Südgürteltunnel. Habt ihr noch was entdeckt? 0316 80 90 80. Gute und sichere Fahrt wünsche ich euch.
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Wichtige Info jetzt aus der Antenne Steiermark. Verkehrsredaktion für die A9 Pirnautobahn in Richtung Linz. Zwischen dem Kleinalmtunnel und der Mautstelle Kleinalm sind Rehe auf der Fahrbahn. In diesem Bereich bitte ganz besonders vorsichtig fahren. Ich wünsche euch eine gute und natürlich auch eine sichere Fahrt durch diesen Samstagnachmittag. 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
1: Mit Stefan Moshammer, und da ist es heute grau. Die Sonne schaut nur zwischendurch mal vorbei und es ist nass bei maximal 26 Grad. Morgen auch wieder nur zwischendurch die Sonne, vor allem am Nachmittag. Davor ist es bewölkt und es regnet auch immer wieder bei bis zu 26 Grad.
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1: Es ist 4:05.
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3: Mit Helene Feichtenhofer. In der Bundesliga steht Hartberg nach 3 Runden noch immer ohne Punkte da. Das soll sich heute ändern. Es geht auswärts gegen Altach. Hartberg-Trainer Markus

0: Job?
1: Ja, das Ziel im Alltag muss es sein, unser Spiel 90 Minuten auf dem Platz zu bekommen. Wenn uns das gelingt, dann werden wir aus dem Ländle mit 3 Punkten nach Hause fahren.
0: Um 19.30 Uhr spielt dann Sturm gegen die Austria Lustenau. Sturm könnte da heute auch vorläufig die Tabellenspitze erobern.
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0: Der Schulstart rückt immer näher und damit auch die Einkäufe fürs neue Schuljahr. Eltern wissen es, Schulsachen sind teils sehr teuer. Es lässt sich aber durchaus Geld sparen, zeigt nun ein Test der Arbeiterkammer Oberösterreich, wenn man etwa bei Farbstiften nicht die Markenprodukte nimmt oder Hefte in größeren Stückzahlen kauft. Auch gebrauchte Produkte wie gebrauchte Schultaschen sind günstiger und oft noch in gutem Zustand. In Europa sind von April bis Juni so wenig Smartphones verkauft worden, wie schon seit 3 Jahren nicht mehr, zeigen aktuelle Zahlen. Insgesamt waren es rund 35 Millionen Geräte. Die Marktführer Apple und Samsung waren vom Verkaufsrückgang nicht betroffen. Sie haben ihre Marktanteile sogar ausbauen können. Schock am Flughafen Düsseldorf in Deutschland, da ist eine Frau von einem giftigen Skorpion gestochen worden. Das Tier hatte sich in der Jacke der Frau versteckt. Die Rettung hat die Frau ins Krankenhaus gebracht. Der Skorpion wurde eingefangen. Laut Reptilienexperten war es ein gelber Mittelmeerskorpion, einer der giftigsten dieser Tierart.
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3: Um Punkt genau 3 Minuten vor 4. Wir schauen auf die S6, die Semmering-Schnellstraße in Richtung Wien. Da liegt etwas auf der Fahrbahn und zwar zwischen Leoben-Ost und Niklasdorf. Da bitte ganz besonders aufpassen. Dann schauen wir nach Seiersberg. Da ist ein Unfall passiert und zwar beim Café Bollack. Auch hier bitte ganz besonders vorsichtig fahren. Und in Graz, da staut's wegen Überlastung. Wie gewohnt in der Buntigammer Straße im Baustellenbereich. Hier haben wir ein Plus von 10 Minuten. Habt ihr noch was entdeckt? Dann gerne anrufen. 0316 80 90 80 ist die Nummer zu uns. Ich wünsche euch eine gute und natürlich auch eine sichere Fahrt.
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0: schönen Samstagnachmittag. Es ist 5 Minuten vor 4:30. Das sind deine Steiermark Verkehrs- und Blitzer-Update. A9-Pörnerbahn Richtung Linz, der Start zum Grenzübergang Spielfeld wegen Überlastung bei der Einreise nach Österreich, ein Plus von 30 Minuten. S6 Semmering-Schnellstraße Richtung Wien, da liegt was auf der Fahrbahn, zwar zwischen Leoben-Ost und Nickersdorf, da bitte aufpassen. In Seiersberg in der Kärntner Straße ist ein Unfall beim Café Bollands passiert, da kommt es in beiden Richtungen zu Verzögerungen. Und in Graz in der Puntigammer Straße, der Staut im Baustellenbereich, ein Plus von 10 Minuten. 0316 80 90 80. Gute und sichere Fahrt wünsche ich euch.
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3: Heute geht's richtig zur Sache beim Choralm Trail Run Event. Heute Samstag, großer Race Day. Und nach dem Lauf sorgt unser Antenne Steiermark DJ für Partystimmung. Alle Infos gibt's online auf choralmtrailrunningclub.at. Heute ist der Tag der offenen Tür der Feuerwehr Knittelfeld, ein Familienfest im Rüsthaus. Besuchern erwartet ein abwechslungsreicher Tag mit spannenden Einblicken in die Arbeit der Feuerwehr. Es gibt ein vielfältiges Programm für die ganze Familie und die Möglichkeit, die Arbeit der Feuerwehr näher kennenzulernen. Motorsport zum Anfassen und eine Zeitreise durch die Renngeschichte. Beim Red Bull Ring Classics wird der Spielberg Ende August zum Treffpunkt für alle, die Oldtimer und historische Rennboliden lieben. Am 29. und 30. August gibt's ein buntes Programm aus spektakulären Showruns mit legendären Rennwagen, Fahrzeugausstellungen zum Staunen und ein offenes Fahrerlager. Alle Infos auf redbullring.com.
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1: Mit Stefan Moshammer. Der Tag geht größtenteils grau zu Ende und ein paar Tröpfel gibt's auch noch. In der Nacht, da heißt es dann Fenster aufreißen bei 15 bis 8 Grad. Morgen bleibt's größtenteils bewölkt und es regnet. Die Sonne schaut dann am Nachmittag kurz mal vorbei und die Temperaturen klettern auf bis zu 24 Grad rauf.
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1: Es ist 5 Minuten vor 5.
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3: Mit Helene Feichtenhofer. Darauf haben auch viele steirische Bauern gewartet. Die Regierung hat sich gestern nach langem Hin und Her doch noch auf ein Klimagesetz und damit verbunden auch auf Dürrehilfen für die Bauern geeinigt.

0: Für die Bauern gibt es 240 Millionen Euro. Sie müssen unter anderem für 2 Monate keine Sozialversicherungsbeiträge zahlen, beziehungsweise gibt es auch Zinszuschüsse. Für Landwirtschaftskammerpräsident Josef Moosbrugger waren diese Hilfen höchst notwendig, sagt er im Gespräch mit uns.
1: Ja, zum einen, es war höchst notwendig, dieser Abschluss. Ja, das ist ein Erste-Hilfe-Maßnahmenpaket, das ganz, ganz entscheidend ist für die Bäuerinnen und Bauern in ihrer wirtschaftlichen Situation, auch in den kommenden Monaten wieder finanziell sich die notwendigen Maßnahmen auch finanzieren zu können.
0: Viel Kritik gibt es unterdessen am Klimagesetz. Hier ist zwar vorgesehen, dass Österreich bis 2040 klimaneutral werden soll, aber Sanktionen bei Verstößen wird es keine geben. Die FPÖ sieht hier einen faulen Kompromiss. Die Grünen sprechen von einem traurigen Schauspiel.
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0: Mit Falschgeld ausgerüstet hat ein Chinese in einem Lokal in Wien versucht, Glücksspiel-Jetons zu kaufen. Einem Mitarbeiter ist es aber aufgefallen, dass der Mann da Blüten auf den Tisch gelegt hat und er hat die Polizei gerufen. Die Polizisten haben beim Mann dann mehrere 10.000 Euro gefunden. In der spanischen Region Valencia hat sich heute ein Waldbrand weiter ausgebreitet. Rund 1.000 Menschen der Gemeinde Gardowa mussten evakuiert werden. Der Brand ist am späten Donnerstagabend durch einen Blitz ausgelöst worden. Formel 1, Mercedes-Pilot George Russell hat das Sprintrennen von Zandvoort in den Niederlanden gewinnen können vor Charles Leclerc im Ferrari und Lando Norris im McLaren.
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3: Um gleich 5:02 A9 Pönnertalbahn Richtung Linz. Stau am Grenzübergang Spielfeld bei der Einreise nach Österreich. Wegen Überlastung eine halbe Stunde braucht ihr da länger. Und in Seiersberg der Kärntner Straße ist ein Unfall beim Café Bollands passiert. Da kommt es in beiden Richtungen zu Verzögerungen. In Graz in der Buntigammer Straße staut es im Baustellenbereich ein Plus von 10 Minuten. Habt ihr noch was entdeckt? 0316 80 90 80. Gute und sichere Fahrt wünsche ich euch.

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0: Einen schönen Samstagabend mit James Arthur und Antenne Steiermark. Wir schauen zu euch auf die steirischen Straßen und zwar auf die A9 Pöllertalbahn in Richtung Linz. Der Stau zum Grenzübergang bei Spielfeld wegen Überlastung, ein Zeitverlust von einer halben Stunde. B317, die Friesacher Straße, ist total gesperrt bei Dürnstein in der Steiermark. Grund ist ein Unfall. Ausweichen ist in diesem Bereich aber nur sehr, sehr großräumig möglich. In Seiersberg in der Kärntner Straße ist ein Unfall beim Café Pollands passiert. Da kann es in beiden Richtungen zu Verzögerungen kommen. Und in Graz der Klassiker, der staut im Baustellenbereich in der Puntigammer Straße. Hier verliert ihr gut 10 Minuten. Habt ihr sonst noch was entdeckt? 0316 80 90 80 ist die Nummer zu uns. Ich wünsche euch eine gute und sichere Fahrt.
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2: Hallo an diesem Gruselwochenende. Valentina Ober ist da, hallo. Dunkle Geheimnisse, unheimliche Momente und jede Menge Spannung. Genau das erwartet euch diese Woche im Kino. Mit Insidious 6, Out of the First.

0: Da geht eine der bekanntesten Gruselreihen in die nächste Runde. Gemma zieht mit ihrer Tochter zurück in ihr Elternhaus und dort merkt sie schnell, mit dem Haus, da stimmt irgendwas nicht. Sie findet heraus, dass sie ins sogenannte Ewigreich reisen kann. Eine geheimnisvolle Welt voller verlorener Seelen. Und die dunklen Wesen kommen dann ganz plötzlich mit in unsere echte Welt.
1: Du kannst doch etwas bisher Unmögliches. Dämonen in die Menschenwelt zurückbringen. Für immer.
2: Und was, wenn ich die Kontrolle verliere?
0: Insidious 6, Out of the Further. Perfekt für alle, die auf Gänsehautmomente stehen und gerne mal Popcorn fliegen lassen. Als Vorgeschmack gibt's den Trailer auf Antenne.at.

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1: Mit Stefan Moshammer auch am Abend, da bleibt es bewölkt und nass in der Nacht. Da heißt es dann Fenster aufreißen. Es kühlt nämlich ab auf 15 bis 8 Grad. Morgen schaut es zuerst noch recht grau aus und es regnet auch. Am Nachmittag lockert es immer mehr auf und die Sonne kommt raus. Und die Temperaturen, die klettern dann rauf auf bis zu 24 Grad. In 5 Minuten wird 6.
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2: Mit Helene Feichtenhofer. Ein 23-jähriger Motorradfahrer ist heute früh bei einem Unfall auf der Semmering-Schnellstraße bei Kapfenberg ums Leben gekommen. Der Mann ist bei einer Baustelle in einen abgesperrten Fahrbahnbereich gekommen und gegen eine Betonleitwand geprallt. Wie genau es zum Unfall gekommen ist, muss die Polizei noch herausfinden.
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2: Die Bauern werden rund 240 Millionen Euro an Dürrehilfen bekommen. Darauf haben sich die Regierungsparteien gestern nach langem Hin und Her geeinigt. Für Landwirtschaftskammerpräsident Josef Moosbrugger sind diese Hilfen lebensnotwendig für die Bauern. Die Betriebe damit vorübergehend gesichert. Eine Versicherungspflicht, die immer wieder diskutiert wurde, lehnt er weiter ab. Durch die Hitzewellen in diesem Sommer sind in Europa schon mehr als 30.000 Menschen zusätzlich gestorben. Das schätzt die Beobachtungsplattform Euromomo. Besonders die beiden Wochen Ende Juni und Anfang Juli stechen da hervor, als es in weiten Teilen Europas eine extreme Hitzewelle gegeben hat. Alleine in Deutschland sind fast 14.000 Menschen an den Folgen der Hitze gestorben. WM-Boliden der anderen Art sind aktuell in Kemmerton an der Ybbs in Niederösterreich unterwegs. Da steigt an diesem Wochenende nämlich die Seifenkisten-WM. 75 Starterinnen und Starter aus 8 Nationen fahren hier um den Weltmeistertitel.
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1: Um gleich 6:03. B145 Salzkammergutstraße, Totalsperre zwischen Unterkainisch und Badersee, da ist ein Unfall passiert. B317 Friesacher Straße, auch hier Totalsperre bei Dürnstein in der Steiermark, auch hier ein Unfall, ausweichen ist nur großräumig möglich. B66 die Gleichenberger Straße, wegen einer Veranstaltung in Dirnbach stehen Autos auf der Fahrbahn, da bitte aufpassen. Und in Graz in der Buntigammer Straße, der Stau im Baustellenbereich, da habt ihr ein Plus von 20 Minuten. Gute und sichere Fahrt wünsche ich euch.
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1: Mit Helene Feichtenhofer. Letzte Nacht hat sich ein 22-jähriger Autofahrer in Graz eine Verfolgungsjagd mit der Polizei geliefert. Der Autofahrer ist dem Polizisten aufgefallen, weil er eine rote Ampel ignoriert hatte. Als sie den 22-Jährigen anhalten wollten, hat der Gas gegeben, war mit bis zu 115 km/h unterwegs. Seine Flucht hat erst geendet, als er bei einer Kreuzung in ein Haus gefahren ist. Der 22-Jährige wurde leicht verletzt, er war betrunken und hatte keinen gültigen Führerschein.
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1: Geht's nach Innenminister Karner, sollen Gefährder und gewaltbereite Männer bald Fußfesseln bekommen. Er geht davon aus, dass es da bald eine Einigung mit den anderen Parteien geben wird. Das Ziel sei es, hier rasch zu einem Ergebnis zu kommen. Was die geplanten Rückkehrzentren für Migranten außerhalb der EU betrifft, so will Karner da bis Ende des Jahres ein Abkommen erreichen, damit das erste Zentrum schon nächstes Jahr starten kann. Mit welchen Ländern da Österreich und die 4 anderen EU-Staaten, die ebenfalls solche Zentren haben wollen, verhandeln, will Karner nicht sagen. Internetbetrüger haben sich eine neue Masche überlegt. Aktuell verschicken sie wieder vermehrt gefälschte E-Mails, geben sich als Finanzministerium aus und sagen, es gebe Probleme bei der Auszahlung der Familienbeihilfe, weil die persönlichen Daten der Angeschriebenen angeblich missbräuchlich verwendet wurden. Man solle nun über einen Link seine Daten zur Überprüfung nochmal eingeben. Das auf keinen Fall tun, vor allem keine Zugangsdaten fürs Online-Banking. Die Warnung des Finanzministeriums. Im Zweifelsfall immer die offizielle Telefonnummer der vermeintlichen Stelle, von der die Nachricht gekommen ist, anrufen und nachfragen. Schock am Flughafen Düsseldorf in Deutschland, dass eine Frau von einem

giftigen Skorpion gestochen worden. Das Tier hatte sich in der Jacke der Frau versteckt. Die Rettung hat die Frau ins Krankenhaus gebracht. Der Skorpion wurde eingefangen. Laut Reptilienexperten war es ein gelber Mittelmeerskorpion, einer der giftigsten dieser Tierart.

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1: Mit Helene Feichtenhofer. Hartberg hat die ersten Punkte in der aktuellen Bundesliga-Saison eingefahren. Die Hartberger gewinnen dank eines Last-Minute-Tors auswärts bei Altach mit 2:1 und geben das Schlusslicht in der Tabelle damit an die WSG Tirol ab.
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1: Frankreich will der Ukraine angesichts der schweren russischen Angriffe in den letzten Tagen weitere Abfangraketen für die Luftverteidigung liefern. Das sagt heute Präsident Macron. Gleichzeitig ruft er auch andere Staaten zu weiteren Waffenlieferungen an die Ukraine auf. Am Montag wollen die Unterstützungsstaaten der Ukraine bei einer Videokonferenz über das weitere Vorgehen beraten. Der Schulstart rückt immer näher und damit auch die Einkäufe fürs neue Schuljahr. Eltern wissen es, Schulsachen sind teils sehr teuer. Es lässt sich aber durchaus Geld sparen, zeigt nun ein Test der Arbeiterkammer Oberösterreich, wenn man etwa bei Farbstiften nicht die Markenprodukte nimmt oder Hefte in größeren Stückzahlen kauft. Auch gebrauchte Produkte wie gebrauchte Schultaschen sind günstiger und oft noch in gutem Zustand. Formel 1 McLaren-Pilot Lando Norris hat sich heute die Pole für den morgigen Grand Prix in Zandvoort in den Niederlanden geholt. Vor Sprintsieger George Russell im Mercedes und dem zweiten Mercedes-Piloten Kimi Antonelli. Max Verstappen geht nur von Platz 7 aus in sein Heimrennen an.
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